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1: So.

0: Herr Graf, ich übergebe Ihnen mein Kostbarstes. 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
1: Hoheit, ich beuge mich vor Ihrer Seelengröße.
2: Meine liebe, süße Mie, jetzt wird es hier sehr einfach.